And this one comes from the Sophomore Band album, just after a hiatus of about 50 years, yeah. And the original drummer is still aboard. Und nun Semiramis, eine weitere italienische Band mit langer Tradition. Dieser Track Tenda Rossa ist von ihrem neuen Album La Fine Non Esiste.

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